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Im Stolze von Türmen und Felsen hängt, gestockt und stumm der Wasserfall.

0: Durch heulende Winde nur ist geschreckt, helle Stimmen, laute Klang.
1: Die warme Stube zeigt dem Landesdörfchens Nachbarschaft, vereint im trauten Kreise, den Abend zu verkürzen, mit leichter Arbeit und Gespräch.
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